0: not have identity. And when you don't have an identity, you become very upset. And you become very violent in your quest for identity.
1: 22, you know, right?
0: But we live in a very violent age. A violent age.
1: 22, sir.
0: Which is easy to find out, who are we? What are we made of? And they haven't discovered anything so far. But fantasy is a substitute for identity.
2: The wildest fantasy message.
0: And fantasy is a substitute for reality. Fantasy is a substitute for reality. And as I say, when you're on the telephone, you have no body. When you have no body, you have no identity. Nobody can tell who you are on the telephone. And you can't either.
3: As honest as hate! Die große Zeit ist jetzt angebrochen. Deutschland ist nun erwacht. Die Macht haben wir nun in Deutschland gewonnen. Nun gilt es, das deutsche Volk zu gewinnen. Ich weiß es, meine Kameraden, es ist euch wohl oft schwer gefallen, wenn ihr meintet, es müsse nun ein Wandel kommen und er kann nicht und immer wieder muss der Leute abgerichtet werden. Es muss